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1: Heute ist Donnerstag, der 20. August, und so kannst du deinen Tag verbringen.
2: Im Naturhistorischen Museum kannst du verschiedenste Ausstellungen anschauen. Über Dinosaurier, Säbelzahntiger, ausgestorbene und bedrohte Tiere sowie Versteinerungen.
1: In der Augusta-Raoika siehst du «Das perfekte Dinner», «Römer, Macht und Müll Teil 2». Über die Überreste von einem Bankett aus dem Jahr 39 nach Christus.
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1: Im Cartoon Museum siehst du Emil Ferris, «Between Selves».
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1: Ein öffentlicher Ausstellungsrundgang durch die Ausstellung Pierre Hug startet am 3 in der Fondation Bayerler.
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2: 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Das ist in der Kaschemme ab 6 Uhr.
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1: Autofiktion, Autorenschaft und Autopanne. Um das geht's im neuen Roman «Unwucht» von Schweizer Autorin Sarah Elena Müller. Es erscheint heute im Limmat Verlag und handelt von der schwierigen Beziehung zwischen der Hauptfigur Alice und dem drogenabhängigen Rio.
2: Der Regen rauscht, der rechte Scheibenwischer stottert. Kurz vor der Raststätte mit dem Burger King gibt es einen scharfen Blitzer. Den kenne ich von den Bußen, die Rio mit meinem Auto sammelt. Ich bremse etwas ab, die Beklemmung wächst. Die Trennlinie im Rückspiegel ist mir dicht auf den Fersen. Minus, minus, minus. Die zurückgelegte Strecke wird schneller abgezogen, als ich sie zwischen mich und Rio addieren kann. Und der Diesel kostet ein Vermögen. Ein Verlustgeschäft.
1: Der Ausschnitt, gelesen von Autorin, zeigt die inneren Gedanken von Alice, die immer wieder zurück zu ihrem Freund Rio drehen. Das Thema Abhängigkeit und Sucht ist zentral. Genau wie Alice sich nicht vom Rio lösen kann, hängt er an den Drogen. Beide Suchten sind toxisch und gesund. Die stützende Beziehung soll schon auf dem Titelbild suggeriert werden. Für das hat die Autorin, Sarah Elena Müller, für einen Kormoran im Sturzflug gekämpft.
3: Für mich ist er sehr schönes Symbolbild wurde für den Sturzflug von dieser Beziehung. Vielleicht auch von dem stürzenden Erzählen von ihr, von Alice. Es ist ein gutes Sinnbild für Alice' Innenleben. Man weiss nicht genau, ist er vergnügt in seinem Sturzflug oder in seinem Tauchgang? Oder ist er schockiert? Oder hat es auch etwas Bedrohliches? Es kommt ja so von links oben ins Bild wie der Tod selber. Und gleichzeitig wirkt er nicht, als wäre er am Leiden. Also für mich spiegelt der Vogel recht viele ambivalente Zustände wider, die in Alice als Figur passieren.
1: Die Geschichte spielt aber nicht nur 2017, beim Ende der Beziehung zwischen Alice und Rio, sondern auch 2025. In dieser Rahmenhandlung, 8 Jahre später, tut die beiden Hauptfiguren die Vergangenheit anhand eines Buchs, das Alice über sie schreibt, aufarbeiten. Und sie diskutieren ihre eigene Geschichte auf einer Meta-Ebene. Das sagt Autorin, sich von österreichischer Schriftstellerin Monika Haufe inspiriert. Die Zeitsprünge sind spannend und helfen, als Verfremdungseffekt aus der Handlung auszubrechen. Die Hauptgeschichte ist dafür manchmal langsam und frustrierend, wo die Charaktere in einer ewigen Pattsituation gefangen scheinen. Die unausgewogene Dynamik soll mit dem Titel Unwucht beschrieben werden, wo eigentlich von Mechanik kommt.
3: Unwucht beschreibt ja einen Zustand, wo eigentlich um eine Achse rotierenden runden Körper nicht mehr rund läuft, weil es in Schlingern kommt. In der Mechanik tut man nachher mit kleinen Bleigewichtchen das Rad wieder in die Balance bringen. Und ich finde, der Titel passt gut zu der Aushandlungsebene, wo immer wieder neue Gewichtchen gesetzt werden, die das Rad in Schlingern bringen. Und dann versucht Alice schreibend das wieder auszugleichen. Andererseits passt auch gut zu ihrer vergangenen Beziehung, weil einfach die Drogen als Gewicht, das mitfährt in dieser nicht rundlaufenden Beziehung, ein grosses Ungleichgewicht reinbringt. Und die zwei Figuren immer wieder in Schlingern geraten. Weil es sehr genau eigentlich die Beziehungsdynamiken zwischen den zwei Figuren beschreibt. Und trotzdem eigentlich ein Wort ist, das aus der Mechanik kommt und gar nicht aus der Psychologie.
1: Sarah Elena Müller ist 1990 geboren. Nach dem Buch «Bild ohne Mädchen», das 2023 erschienen ist und für den Schweizer Buchpreis nominiert war, ist Unwucht ihr zweites Buch. Sie hat mit verschiedenen Künsten experimentiert. Musik, Film, Raum und hier Wort. Auch die Sprache vom Buch performt. Vieles ist ungewohnt und künstlich. Ein Mix aus verschiedenen Jargons, zwischen Slang und Fachbegriffen. Dabei fehlt die Stärke von Ironie. Ein Beispiel für die spezielle Sprache sind rasch städte Gedanken von Protagonistin Alice, die alles tiefgründig und emotional aufladen.
2: Mein Magen zieht sich nervös zusammen. Aber Rio kann mir nicht vorwerfen, ich sei irgendwo gewesen. Eine Raststätte ist nur ein halber Ort. Komm besser zu mir in die Zukunft, zwinkern die großmütigen Augen im Spiegelchen. Verzeih dir und hopp. Aber ich klappe die Sonnenblende wieder weg. Ich bin zu groß. Der Spiegel zur Zukunft zu eng.
1: Heute kommt als Sarah Elena Müller ihr neues Buch «Unwucht» im Limmat Verlag raus. Unter anderem darum geht es auch bei «Lange Nacht von Schweizer Literatur» am 26. August, am 8. Uhr am Abend im Literaturhaus Basel. Die Handlung geht über verschiedene Abhängigkeiten in unausgewogenen Beziehung zwischen Alice und dem Rio. Oder zusammengefasst, Sucht, Flucht und Unwucht. Für Radio X, Miriam Lubrich.
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1: 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August, und so kannst du deinen Tag verbringen.
2: Im Naturhistorischen Museum kannst du verschiedenste Ausstellungen anschauen. Über Dinosaurier, Säbelzahntiger, ausgestorbene und bedrohte Tiere sowie Versteinerungen.
1: Zu August Araika siehst du «Das perfekte Dinner», «Römer, Macht und Müllteil 2». Über die Überreste von einem Bankett aus dem Jahr 39 nach Christus.
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2: 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Das ist in der Kaschemme ab 6 Uhr.
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1: Autofiktion, Autorenschaft und Autopanne. Um das geht es im neuen Roman «Unwucht» von Schweizer Autorin Sarah Elena Müller. Es erscheint heute im Limmat Verlag und handelt von der schwierigen Beziehung zwischen der Hauptfigur Alice und dem drogenabhängigen Rio.
2: Der Regen rauscht, der rechte Scheibenwischer stottert. Kurz vor der Raststätte mit dem Burger King gibt es einen scharfen Blitzer. Den kenne ich von den Bußen, die Rio mit meinem Auto sammelt. Ich bremse etwas ab, die Beklemmung wächst. Die Trennlinie im Rückspiegel ist mir dicht auf den Fersen. Minus, minus, minus. Die zurückgelegte Strecke wird schneller abgezogen, als ich sie zwischen mich und Rio addieren kann. Und der Diesel kostet ein Vermögen. Ein Verlustgeschäft.
1: Der Ausschnitt, gelesen von Autorin, zeigt die inneren Gedanken von Alice, die immer wieder zurück zu ihrem Freund Rio drehen. Das Thema Abhängigkeit und Sucht ist zentral. Genau wie Alice sich nicht vom Rio lösen kann, hängt er an den Drogen. Beide Suchten sind toxisch und gesund. Die stützende Beziehung soll schon auf dem Titelbild suggeriert werden. Für das hat die Autorin, Sarah Elena Müller, für einen Kormoran im Sturzflug gekämpft.
3: Für mich ist er sehr schönes Symbolbild wurde für den Sturzflug von dieser Beziehung. Vielleicht auch von dem stürzenden Erzählen von ihr, von Alice. Es ist ein gutes Sinnbild für Alice Innenleben. Man weiss nicht genau, ist er vergnügt in seinem Sturzflug oder in seinem Tauchgang? Oder ist er schockiert? Oder hat es auch etwas Bedrohliches? Es kommt ja so von links oben ins Bild wie der Tod selber. Und gleichzeitig wirkt er nicht, als wäre er am Leiden. Also für mich spiegelt der Vogel recht viele ambivalente Zustände wider, die in Alice als Figur passieren.
1: Die Geschichte spielt aber nicht nur 2017, beim Ende der Beziehung zwischen Alice und Rio, sondern auch 2025. In dieser Rahmenhandlung, 8 Jahre später, tun die beiden Hauptfiguren die Vergangenheit anhand von einem Buch, das Alice über sie schreibt, aufarbeiten. Und sie diskutieren ihre eigene Geschichte auf einer Meta-Ebene. Das sagt die Autorin, sich von österreichischer Schriftstellerin Monika Haufe inspiriert. Die Zeitsprünge sind spannend und helfen, als Verfremdungseffekt aus der Handlung auszubrechen. Die Hauptgeschichte ist dafür manchmal langsam und frustrierend, wo die Charaktere in einer ewigen Pattsituation gefangen scheinen. Die unausgewogene Dynamik soll mit dem Titel «Unwucht» beschrieben werden, wo eigentlich von Mechanik kommt.
3: Unwucht beschreibt ja einen Zustand, wo eigentlich um einen achsenrotierenden, runden Körper nicht mehr rund läuft, weil es in Schlingern kommt. In der Mechanik tut man nachher mit kleinen Bleigewichtchen das Rad wieder in die Balance bringen. Und ich finde, der Titel passt gut zu der Aushandlungsebene, wo immer wieder neue Gewichtchen gesetzt werden, die das Rad in Schlingern bringen. Und dann versucht Alice schreibend das wieder auszugleichen. Andererseits passt es auch gut zu ihrer vergangenen Beziehung, weil einfach die Drogen als Gewicht, das mitfährt in dieser nicht rundlaufenden Beziehung, ein grosses Ungleichgewicht reinbringt. Und die zwei Figuren immer wieder in Schlingern geraten. Weil es sehr genau eigentlich die Beziehungsdynamiken zwischen den zwei Figuren beschreibt. Und trotzdem eigentlich ein Wort ist, das aus der Mechanik kommt und gar nicht aus der Psychologie.
1: Sarah Elena Müller ist 1990 geboren. Nach dem Buch «Bild ohne Mädchen», das 2023 erschienen ist und für den Schweizer Buchpreis nominiert war, ist «Unwucht» ihr zweites Buch. Sie hat mit verschiedenen Künsten experimentiert. Musik, Film, Raum. Und hier Wort. Auch die Sprache vom Buch performt. Vieles ist ungewohnt und künstlich. Ein Mix aus verschiedenen Jargons, zwischen Slang und Fachbegriffen. Dabei fehlt die Stärke von Ironie. Ein Beispiel für die spezielle Sprache sind die raststätten Gedanken von Protagonistin Alice, die alles tiefgründig und emotional aufladen.
2: Mein Magen zieht sich nervös zusammen. Aber Rio kann mir nicht vorwerfen, ich sei irgendwo gewesen. Eine Raststätte ist nur ein halber Ort. Komm besser zu mir in die Zukunft, zwinkern die großmütigen Augen im Spiegelchen. Verzeih dir und hopp. Aber ich klappe die Sonnenblende wieder weg. Ich bin zu groß. Der Spiegel zur Zukunft zu eng.
1: Heute kommt als Sarah Elena Müller ihr neues Buch «Unwucht» im Limmat Verlag raus. Unter anderem darum geht es auch bei «Lange Nacht von Schweizer Literatur» am 26. August, am 8. Uhr am Abend im Literaturhaus Basel. Die Handlung geht über verschiedene Abhängigkeiten in unausgewogenen Beziehung zwischen Alice und dem Rio. Oder zusammengefasst, Sucht, Flucht und Unwucht. Für Radio X, Miriam Lubrich.
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1: 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August, und so kannst du deinen Tag verbringen.
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1: Autofiktion, Autorenschaft und Autopanne. Um das geht's im neuen Roman «Unwucht» von Schweizer Autorin Sarah Elena Müller. Es erscheint heute im Limmat Verlag und handelt von der schwierigen Beziehung zwischen der Hauptfigur Alice und dem drogenabhängigen Rio.
2: Der Regen rauscht, der rechte Scheibenwischer stottert. Kurz vor der Raststätte mit dem Burger King gibt es einen scharfen Blitzer. Den kenne ich von den Bußen, die Rio mit meinem Auto sammelt. Ich bremse etwas ab, die Beklemmung wächst. Die Trennlinie im Rückspiegel ist mir dicht auf den Fersen. Minus, minus, minus. Die zurückgelegte Strecke wird schneller abgezogen, als ich sie zwischen mich und Rio addieren kann. Und der Diesel kostet ein Vermögen. Ein Verlustgeschäft.
1: Dieser Ausschnitt, gelesen von Autorin, zeigt die inneren Gedanken von Alice, die immer wieder zurück zu ihrem Freund Rio drehen. Das Thema Abhängigkeit und Sucht ist zentral. Genau wie Alice sich nicht vom Rio lösen kann, hängt er an den Drogen. Beide Suchten sind toxisch und gesund. Die stützende Beziehung soll schon auf dem Titelbild suggeriert werden. Für das hat die Autorin, Sarah Elena Müller, für einen Kormoran im Sturzflug gekämpft.
3: Für mich ist er sehr schönes Symbolbild wurde für den Sturzflug von dieser Beziehung. Vielleicht auch von dem stürzenden Erzählen von ihr, von Alice. Es ist ein gutes Sinnbild für Alice' Innenleben. Man weiß nicht genau, ist er vergnügt in seinem Sturzflug oder in seinem Tauchgang? Oder ist er schockiert? Oder hat es auch etwas Bedrohliches? Es kommt ja so von links oben ins Bild wie der Tod selber. Und gleichzeitig wirkt er nicht, als wäre er am Leiden. Also für mich spiegelt der Vogel recht viel ambivalente Zustände wider, die in Alice als Figur passieren.
1: Die Geschichte spielt aber nicht nur 2017, beim Ende der Beziehung zwischen Alice und Rio, sondern auch 2025. In dieser Rahmenhandlung, 8 Jahre später, tut die beiden Hauptfiguren die Vergangenheit anhand eines Buchs, das Alice über sie schreibt, aufarbeiten. Und sie diskutieren ihre eigene Geschichte auf einer Meta-Ebene. Das sagt Autorin sich von österreichischer Schriftstellerin Monika Haufer inspiriert. Die Zeitsprünge sind spannend und helfen, als Verfremdungseffekt aus der Handlung auszubrechen. Die Hauptgeschichte ist dafür manchmal langsam und frustrierend, wo die Charaktere in einer ewigen Pattsituation gefangen scheinen. Die unausgewogene Dynamik soll mit dem Titel «Unwucht» beschrieben werden, wo eigentlich von Mechanik kommt.
3: Unwucht beschreibt ja einen Zustand, wo eigentlich um eine Achse rotierender, runder Körper nicht mehr rund läuft, weil es in Schlingern kommt. In der Mechanik tut man nachher mit kleinen Bleigewichtchen das Rad wieder in die Balance bringen. Und ich finde, der Titel passt gut zu der Aushandlungsebene, wo immer wieder neue Gewichtchen gesetzt werden, die das Rad in Schlingern bringen. Und dann versucht Alice schreibend das wieder auszugleichen. Andererseits passt es auch gut zu ihrer vergangenen Beziehung, weil einfach die Drogen als Gewicht, das mitfährt in dieser nicht rundlaufenden Beziehung, ein grosses Ungleichgewicht reinbringt. Und die zwei Figuren immer wieder in Schlingern geraten. Weil es sehr genau eigentlich die Beziehungsdynamik zwischen den zwei Figuren beschreibt. Und trotzdem eigentlich ein Wort ist, das aus der Mechanik kommt und gar nicht aus der Psychologie.
1: Sarah Elena Müller ist 1990 geboren. Nach dem Buch «Bild ohne Mädchen», das 2023 erschienen ist und für den Schweizer Buchpreis nominiert war, ist «Unwucht» ihr zweites Buch. Sie hat mit verschiedenen Künsten experimentiert. Musik, Film, Raum und hier Wort. Auch die Sprache vom Buch performt. Vieles ist ungewohnt und künstlich. Ein Mix aus verschiedenen Jargons, zwischen Slang und Fachbegriffen. Dabei fehlt die Stärke von Ironie. Ein Beispiel für die spezielle Sprache sind Raststätten Gedanken von Protagonistin Alice, die alles tiefgründig und emotional aufladen.
2: Mein Magen zieht sich nervös zusammen. Aber Rio kann mir nicht vorwerfen, ich sei irgendwo gewesen. Eine Raststätte ist nur ein halber Ort. Komm besser zu mir in die Zukunft, zwinkern die großmütigen Augen im Spiegelchen. Verzeih dir und hopp. Aber ich klappe die Sonnenblende wieder weg. Ich bin zu groß. Der Spiegel zur Zukunft zu eng.
1: Heute kommt als Sarah Elena Müller ihr neues Buch «Unwucht» im Limmat Verlag raus. Unter anderem darum geht es auch bei «Lange Nacht von Schweizer Literatur» am 26. August, am 8. Uhr am Abend im Literaturhaus Basel. Die Handlung geht über verschiedene Abhängigkeiten in unausgewogenen Beziehung zwischen Alice und dem Rio. Oder zusammengefasst, Sucht, Flucht und Unwucht. Für Radio X Miriam Lubrich.
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3: Im Naturhistorischen Museum kannst du verschiedenste Ausstellungen anschauen. 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
3: 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Das ist in der Kaschemme ab 6 Uhr.
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1: Heute im Frisch haben wir eine Auswahl an 4 sanft klingenden Songs, die auf eine ganz eigene Art sehr mutig sind. Wir fangen an mit der äthiopisch-französischen Singer-Songwriterin Iri Demarco Jordi, a.k.a. Iridim. Sie hat im Juni die Single «Demande-moi» veröffentlicht, die so viel wie «Frag mich» heisst. In diesem Song geht es um Missverständnisse, Fragen, die entstehen und Fragen, die nicht gestellt werden und Unsicherheiten, die daraus entstehen. Der Song ist ganz minimalistisch produziert. Mit ein paar sich wiederholenden Synthi- und Stimmthemen und reduzierter elektronischer Perkussion hat es umso mehr Raum für die Stimme und die Wörter von der Iridim und die kommen umso mehr zur Geltung. Hier ist «Demande-moi» von Iridim.

Das war «Demande-moi» von Iridim. Der nächste Song ist alles andere als minimalistisch produziert. Er fährt nämlich mit Field Recordings und Piano an. Wir hören ein Kind und möglicherweise die Eltern vom Kind. Dann hören wir Jeremy seine Stimme, die in Effekt versteckt eingeführt wird. Und sofort sind wir irgendwo in Erinnerungen und nehmen bei Vorfreude oder Sehnsucht auf mögliche zukünftige Begegnungen. Der Song fühlt sich für mich sehr bildhaft an. Oder wie ein Moment aus dem Film Waking Life zum Beispiel. Wir hören jetzt den sanften, kontemplativen Song, der «Some Days» heisst und der vom neuen Album «Passing Fires» stammt, der im Oktober auf dem Label «Northern Spy Records» wird rauskommen. Hier ist Jeremy Cunningham mit dem Song «Some Days».

Das war der Jeremy Cunningham mit dem Song «Some Days». Jetzt gehen wir voll R&B. Mit der neuen Single von der New Yorker Sängerin Nomi. Das ist Nomi mit einem Punkt am Schluss geschrieben. Wir hören viele Referenzen an 90er R&B. Zum Beispiel beim Klang von den Keys. Es gibt aber auch Details im Sounddesign vom Drum Machine Loop oder der Stimmbearbeitung, wo der Song hier auch voll gegenwärtig verankert. Wie auch im Song «Sweet Talk», der im April rausgekommen ist, ist das Niveau sehr hoch und irgendwie understated. Und falls ihr den Song noch nicht gehört habt, könnt ihr unbedingt auch noch hören. Jetzt hören wir aber zuerst den Song «What You Want», wo Nomi in ihrer charakteristisch hohen Stimme zu hören ist.

Das war Nomi mit What You Want. Nomi ist Nomi und ein Punkt am Schluss geschrieben. Zum Schluss noch ein sehr aufregendes Projekt. Und zwar haben die zwei virtuosen Songwriter und Interpreten Dorin Concept und Bibio ein gemeinsames Album auf dem Label Warp angekündigt, das Answers heisst. Die beiden kennen sich schon seit Jahren und haben auch schon zusammen einzelne Songs veröffentlicht oder Songs voneinander reinterpretiert. Aber ein gemeinsames Album hat es so noch nie gegeben. Der Song, den wir hören werden, heisst Shame und ist einer von zwei Singles, die schon draußen ist. Wir hören familiäre Synthi-Melodien und Akkordprogressionen von Dorin Concept. Die werden dann aber bald mit umhüllenden Klängen und Geräuschen eingewickelt, die Größe und Detail erzeugen, die typisch für Bibio ist. Ich bin sehr gespannt, was die Zusammenarbeit für ein Album erzeugt hat. Ihr habt frisch auf Radio X gelost. Ich bin der Dion Monti.

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1: Vor einem Jahr hat der 20-jährige Beatmaker Frank Medley angefangen, YouTube-Videos aus den Anfangszeiten von Grime zu samplen. Als Fan von Skepta, JME und der Boy Better Know Crew hat er auch Videos gesammelt, wo seine jungen Helden anfangs 2000 zur Nacht auf irgendeinem Parkplatz in Südlondon zu Grime am Freestylen sind. Jetzt, Jahre später, haben die Aufnahmen eine neue historische Bedeutung und Frank Medley seine emotionalen und nostalgischen Beats geben diesen Moment neue Gravitas. So sind seine Compilations wie zelebrierende historische Archive geworden.
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1: Autofiktion, Autorenschaft und Autopanne. Um das geht es im neuen Roman «Unwucht» von Schweizer Autorin Sarah Elena Müller. Es erscheint heute im Limmat Verlag und handelt von der schwierigen Beziehung zwischen der Hauptfigur Alice und dem drogenabhängigen Rio.
2: Der Regen rauscht, der rechte Scheibenwischer stottert. Kurz vor der Raststätte mit dem Burger King gibt es einen scharfen Blitzer. Den kenne ich von den Bußen, die Rio mit meinem Auto sammelt. Ich bremse etwas ab, die Beklemmung wächst. Die Trennlinie im Rückspiegel ist mir dicht auf den Fersen. Minus, minus, minus. Die zurückgelegte Strecke wird schneller abgezogen, als ich sie zwischen mich und Rio addieren kann. Und der Diesel kostet ein Vermögen. Ein Verlustgeschäft.
1: Der Ausschnitt, gelesen von Autorin, zeigt die inneren Gedanken von Alice, die immer wieder zurück zu ihrem Freund Rio drehen. Das Thema Abhängigkeit und Sucht ist zentral. Genau wie Alice sich nicht vom Rio lösen kann, hängt er an den Drogen. Beide Suchten sind toxisch und gesund. Die stützende Beziehung soll schon auf dem Titelbild suggeriert werden. Für das hat die Autorin, Sarah Elena Müller, für einen Kormoran im Sturzflug gekämpft.
3: Für mich ist er sehr schönes Symbolbild wurde für den Sturzflug von dieser Beziehung. Vielleicht auch von dem stürzenden Verzählen von ihr, von Alice. Es ist ein gutes Sinnbild für Alice Innenleben. Man weiß nicht genau, ist er vergnügt in seinem Sturzflug oder in seinem Tauchgang? Oder ist er schockiert? Oder hat es auch etwas Bedrohliches? Es kommt ja so von links oben ins Bild wie der Tod selber. Und gleichzeitig wirkt er nicht, als wäre er am Leiden. Also für mich spiegelt der Vogel recht viele ambivalente Zustände wider, die in Alice als Figur passieren.
1: Die Geschichte spielt aber nicht nur 2017, beim Ende der Beziehung zwischen Alice und Rio, sondern auch 2025. In dieser Rahmenhandlung, 8 Jahre später, tun die beiden Hauptfiguren die Vergangenheit anhand eines Buches, das Alice über sie schreibt, aufarbeiten. Und sie diskutieren ihre eigene Geschichte auf einer Meta-Ebene. Das sagt die Autorin, sich von österreichischer Schriftstellerin Monika Haufe inspiriert. Die Zeitsprünge sind spannend und helfen, als Verfremdungseffekt aus der Handlung auszubrechen. Die Hauptgeschichte ist dafür manchmal langsam und frustrierend, wo die Charaktere in einer ewigen Pattsituation gefangen scheinen. Die unausgewogene Dynamik soll mit dem Titel «Unwucht» beschrieben werden, wo eigentlich von Mechanik kommt.
3: Unwucht beschreibt ja einen Zustand, wo eigentlich um einen achse rotierenden, runden Körper nicht mehr rund läuft, weil es in Schlingern kommt. In der Mechanik tut man nachher mit kleinen Bleigewichtchen das Rad wieder in die Balance bringen. Und ich finde, der Titel passt gut zu der Aushandlungsebene, wo immer wieder neue Gewichtchen gesetzt werden, die das Rad in Schlingern bringen. Und dann versucht Alice schreibend das wieder auszugleichen. Andererseits passt es auch gut zu ihrer vergangenen Beziehung, weil einfach die Drogen als Gewicht, das mitfährt in dieser nicht rundlaufenden Beziehung, ein grosses Ungleichgewicht reinbringt. Und die zwei Figuren immer wieder in Schlingern geraten. Weil es sehr genau die Beziehungsdynamiken zwischen den zwei Figuren beschreibt. Und trotzdem ein Wort ist, das aus der Mechanik kommt und gar nicht aus der Psychologie.
1: Sarah Elena Müller ist 1990 geboren. Nach dem Buch «Bild ohne Mädchen», das 2023 erschienen ist und für den Schweizer Buchpreis nominiert war, ist «Unwucht» ihr zweites Buch. Sie hat mit verschiedenen Künsten experimentiert. Musik, Film, Raum. Und hier Wort. Auch die Sprache vom Buch performt. Vieles ist ungewohnt und künstlich. Ein Mix aus verschiedenen Jargons, zwischen Slang und Fachbegriffen. Dabei fehlt die Stärke von Ironie. Ein Beispiel für die spezielle Sprache sind die raststätten Gedanken von Protagonistin Alice, die alles tiefgründig und emotional aufladen.
2: Mein Magen zieht sich nervös zusammen. Aber Rio kann mir nicht vorwerfen, ich sei irgendwo gewesen. Eine Raststätte ist nur ein halber Ort. Komm besser zu mir in die Zukunft, zwinkern die großmütigen Augen im Spiegelchen. Verzeih dir und hopp. Aber ich klappe die Sonnenblende wieder weg. Ich bin zu groß. Der Spiegel zur Zukunft zu eng.
1: Heute kommt als Sarah Elena Müller ihr neues Buch «Unwucht» im Limmat Verlag raus. Unter anderem darum geht es auch bei «Lange Nacht von Schweizer Literatur» am 26. August, am 8. Uhr am Abend im Literaturhaus Basel. Die Handlung geht über verschiedene Abhängigkeiten in unausgewogenen Beziehung zwischen Alice und dem Rio. Oder zusammengefasst, Sucht, Flucht und Unwucht. Für Radio X, Miriam Lubrich.
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1: Heute ist Donnerstag, der 20. August, und so kannst du deinen Tag verbringen.
2: Im Naturhistorischen Museum kannst du verschiedenste Ausstellungen anschauen. Über Dinosaurier, Säbelzahntiger, ausgestorbene und bedrohte Tiere sowie Versteinerungen.
1: In der Augusta-Raoika siehst du «Das perfekte Dinner», «Römer, Macht und Müll Teil 2». Über die Überreste von einem Bankett aus dem Jahr 39 nach Christus.
2: In der Collab Gallery gibt es die Ausstellung «Backjumps, the Life Issue, Reality Check».
1: Im Cartoon-Museum siehst du Emil Ferris, «Between Selves».
2: Im Jüdischen Museum siehst du die neue Dauerausstellung «Kult, Kultur, Kunst, jüdische Erfahrungen» sowie die Sonderausstellung «Frank Stella und die zerstörende Holzsynagogen».
1: Ein öffentlicher Ausstellungsrundgang durch die Ausstellung Pierre Hug startet am 3 in der Fondation Bayerler.
2: In der Kunsthalle Basel siehst du nur noch für wenige Tage die Installation «Wild Wild Wall» von der Künstlerin Kumba Samba.
1: Im Kunsthaus Baselland siehst du Benzinfloat von der Manira Al-Qadiri.
2: Im Museum Tangele siehst du die Ausstellung Fuzzy Logic von Nicolas Darro über die Unschärfe und Grauzonen.
1: Im Ausstellungsraum Klingenthal kannst du die neue Ausstellung Flowers Blooming from Our Crutches anschauen.
2: Afterwork Drawing kannst du im Kunstmuseum ab 5 Uhr.
1: Girls Night steht an, das im Freizeithaus Alschwil, ab 5:30 Uhr.
2: Wie jede Woche kannst du auch diesen Donnerstag das Uptown DJ Lab besuchen. Das ist in der Kaschemme ab 6 Uhr.
1: Ab 6 Uhr spielt im Theater Roxy die choreografische Kreation «Sous Montagne».
2: Im Theater Basel spielt ab 7:30 Uhr das Schauspiel «Sirenen».
1: Das Tanzhaus präsentiert ab 8 Uhr das Stück «Is this the place you wanna be?».
2: Am 8:30 Uhr spielt im Birdside Jazz Club das Basel Jazz Orchestra.
1: Und der Film «Laundry» läuft am 9:15 Uhr im Kultkino Kamera.
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